0: Eastern 630 der Eurostar. Das über hier Alpha, wenn Lima Park wieder verfolgt.
1: Alpha Lima Park Number 4, 7.